0: dass der Herbst nicht so weit ist. Und die Temperaturen liegen morgen früh bei 7 bis 9 Grad in höher gelegenen Tälern, sonst meist 10 bis 14. Morgen Vormittag starten wir mit Sonnenschein, aber auch dichteren Wolkenfeldern. Im Rothaar Gebirge fallen vielleicht mal ein paar Tropfen. Im Laufe des Nachmittags kommen dann von Norden dichte Wolkenfelder mit Schauern. Die können auch mal etwas kräftiger sein. Auch sonst sind die Wolken kompakt und die Sonne ist nicht so unheimlich oft dabei. Temperaturen steigen dann auf 16 bis 24 Grad. Der Wind ist schwach bis mäßig, kommt aus West bis Südwest. Die nächsten Tage bringen erstmal einen ziemlich nassen Donnerstag. Da kommen aus Norden dichte Wolkenfelder. Es kann auch mal regnen, also es sind nicht nur Schauer und dann hört es wieder auf, sondern auch mal länger anhaltender Regen. Am ehesten trocken Richtung Südwesten, Eifel, Köln, Bonner Bucht. Da dann auch bis zu 24 Grad und am Freitag ähnliches Bild wie Donnerstag. Dichte Wolkenfelder nach Norden hin trüb und es regnet länger und etwas häufiger. Temperaturen aber dann 21 bis 27 Grad. Auch am Freitag wird es im Südwesten am ehesten den ganzen Tag über trocken sein. Allerdings so besonders sonnig, besonders freundlich wird der Tag dann nicht.
1: Danke, Claudia Kleinert. Schönen Abend.
2: Heute Abend 21:45 geht es um späte Schwangerschaften und die Pille, in dem Fall aber die Abnehmpille. Ich bin da. Sie auch, würde mich jedenfalls freuen.
1: Wir haben uns erstmal gefreut, dass Sie jetzt zugeguckt auch haben. Das. Grüße vom ganzen Team, danke fürs Interesse. Und die Kolleginnen und Kollegen der Lokalzeit freuen sich jetzt auf Sie.
2: Schönen Abend.
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8: Es geht um die deutsche Meisterschaft auf dem Fußballplatz in Duisburg. Und dazu sind die Landesmeister aus ganz Deutschland angereist. Die Fußballteams der Werkstätten für Menschen mit Behinderung spielen um den Titel und schießen ordentlich Tore.
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8: Und mit Ihnen schönen guten Abend zusammen. Ja, das ist Spitzensport bei uns an der Wedau in Duisburg. Seit heute werden da die deutschen Meisterschaften im Fußball der Werkstätten für Menschen mit Behinderung ausgetragen. Klar, da geht es natürlich um sportliche Leistungen, aber auch um Teamgeist, Fairness und darum, dass Menschen mit Handicap über den Sport sichtbarer gemacht werden sollen.
9: Sie sind die Besten aus ganz Deutschland. Alle haben ein Ziel, den deutschen Meistertitel. Und sie vertreten NRW hier in Duisburg, die Truppe der Alexianer Startwerkstätten aus Köln.
10: Gegen andere Bundesländer zu spielen, das ist mir eine Ehre auf jeden Fall.
11: Also unser Ziel ist es auf jeden Fall, den Pokal zu holen. Das war schon unser Traum, auch wenn es natürlich schwer wird.
9: 250 Teilnehmer, 21 Mannschaften, die besten 8 spielen in der Hauptrunde um den Titel. Aus Köln sind sogar Fans mit angereist. Die Stimmung ist leidenschaftlich und ehrgeizig.
12: Die Qualitäten meiner Mannschaft sind eigentlich, dass sie zusammenspielen, jeder für den anderen sich so weit wie geht einsetzt und mitläuft und dementsprechend halt als Team auftritt.
9: In der Vorrunde müssen sie gegen die Mannschaft aus Bayern ran. Kein leichtes Spiel. Zwischendurch wird auch gefoult. Unglückliche Niederlage für die Jungs aus NRW. Trainer Jan Thelmann muss seine Mannschaft dringend motivieren.
12: Erstes Spiel verloren. Scheiß drauf. Jetzt geht's los. Wir spielen jetzt unser Spiel. Nur zusammen. Jeder für jeden. Vollgas geben. Wir holen das Ding jetzt zurück, dann sind wir wieder voll im Game und haben einen Sieg, eine Niederlage und das letzte Spiel gegen Berlin entscheidet dann, was passiert. Ja!
9: Aber bevor das nächste Spiel ansteht, treffen wir Johannes Pellgrim, Schiedsrichter seit 40 Jahren. Er bildet auch die Schiris mit Handicap aus. Für ihn ist die deutsche Meisterschaft heute eine echte Herzensangelegenheit.
13: Menschen ohne Behinderung sehen mal, was Vereine, Betreuer, Spieler oder Schiedsrichter auch in diesem Metier mitbringen, um wie viel Freude

0: Freude diese ganze Sache macht.
1: Nächstes Spiel der Kölner gegen die Truppe aus Thüringen. Und das läuft richtig gut.
2: Und andere Seite, andere Seite, andere Seite.
3: Holger geht, Holger geht.
2: Noch einen rüber, noch einen rüber. Jawohl.
1: Am Ende heißt es 5:0 für Köln. Die Truppe aus NRW zieht ins Viertelfinale ein und kann auch morgen noch um den deutschen Meistertitel mitspielen.
4: Ja, und wir wünschen natürlich allen dabei ganz viel Erfolg und Spaß. Ja, und am frühen Abend, späten Nachmittag kam diese Nachricht hier noch. Das Stahlwerk von ArcelorMittal in Duisburg, das steht vor dem Aus und damit auch hunderte Jobs. Der Konzern hat jetzt bekannt gegeben, dass das Stahlwerk und das Knüppelwalzwerk im September nächsten Jahres geschlossen werden sollen. Das Ganze, das hatte sich schon angebahnt. 2024 hatte ArcelorMittal den Roheisenliefervertrag mit ThyssenKrupp aus Kostengründen gekündigt. Jetzt sollen weitere Produkte von externen Herstellern kommen. Laut Unternehmen wären das Stahlwerk und das Knüppelwalzwerk dann nicht mehr Teil des Produktionsprozesses und würden geschlossen. 550 von insgesamt 800 Stellen sollen gestrichen werden. Die Gespräche über einen Sozialplan sollen noch diesen Monat beginnen. Ja, und auch hier ist eine Entscheidung gefallen. Beim größten Stadtentwicklungsprojekt in Dienstlaken soll jetzt richtig Tempo gemacht werden, auch wenn die Rechtsgrundlage noch unsicher ist. Es geht um fast 800 neue Wohnungen, die auf dem Gelände der ehemaligen Trabrennbahn entstehen sollen. Aber seit 2,5 Monaten wackelt das Projekt ja eigentlich. Der Grund ist ein Gerichtsurteil, das auf den ersten Blick gar nichts mit Dienstlaken zu tun hat. Der Stadtrat hat sich vorhin in einer Sondersitzung einstimmig für Weitermachen entschieden.
5: Es ist eine Vision, die Dienstlaken nach vorne bringen soll. Das neue Trabrennbahnviertel, innenstadtnah, mit Wohnraum für alle Bedürfnisse. Und der wird dringend gebraucht in einer Stadt, die kaum noch freie Wohnungen vorweisen kann.
6: Das ganze Angebot ist sehr, sehr ausgedünnt. Das führt zu gestiegenen Preisen, gestiegenen Mieten. Und das ist auch eine große soziale Frage am Ende. Deswegen hoffen wir darauf, dass mit den am Ende fast 800 Wohnungen, die wir auf dem Trabrennbahnareal entwickeln wollen, da schon mal einen richtig dicken Knoten durchschlagen und für alle etwas dabei ist.
5: Die Tribünen sind schon abgerissen. Alles schien auf einem guten Weg. Schon im nächsten Jahr sollte ein Teil des Geländes an Investoren verkauft werden. Aber dann kam der 12. Juni 26. Das Oberverwaltungsgericht Münster erklärt den Regionalplan für das Ruhrgebiet für ungültig, die Grundlage für alle Entwicklungsprojekte in den Städten und Gemeinden. Eigentlich wollten die klagenden Städte und der Kreis Wesel nur die immer neuen Kiesgruben stoppen, doch das Gericht ging viel weiter.
7: Das, was jetzt noch passiert ist, haben wir immer als Risiko auch dem RVR frühzeitig mitgegeben, haben deshalb auf den Teilplan gedrängt, nämlich dass der ganze Regionalplan Ruhr unwirksam wird.
5: Und nun Stillstand in Dienstlaken? Von wegen. Die Stadt will jetzt besonders Tempo machen beim Trabrennbahnareal. Denn noch ist das Urteil nicht rechtskräftig. Es gibt Beschwerden. Und solange über die noch nicht entschieden ist, gilt der Regionalplan noch und damit auch die Trabrennbahnpläne.
6: Wir wollen diesen Ratsbeschluss herbeiführen. Dann schicken wir das Ganze weiter und hoffen, dass wir schnell die Genehmigung bekommen, weil dann sind wir auf jeden Fall noch auf dem Boden des alten Regionalplans und dann ist hoffentlich sowieso alles gut.
5: Gestern Abend hat schon mal der Planungsausschuss einstimmig für das Tempokonzept gestimmt. Hans-Georg Hellebrand von der CDU war dabei. Er sagt, für eine solche Situation gibt es keine Vorbilder.
8: Ja, also schieflaufen könnte letztendlich jetzt das der Regionalplan für uns keine Gültigkeit erhält und dass wir 2 bis 5 Jahre mehr Zeit brauchen, um einen neuen Regionalplan abzuwarten und dann alle Prozesse wieder anzuschieben. Deswegen ist dieser Weg, den wir jetzt gehen, der hoffentlich Bestand haben wird, der einzig richtige, um die Stadtrennbahn schnell zu entwickeln.
5: Verzögerungen will die Stadt sich auf keinen Fall leisten, denn tatsächlich gibt es für das schicke neue Viertel schon jetzt Wartelisten.
4: Ja, ganz schön spannend. Wenn sich jemand einbürgern lassen möchte, dann gibt es dafür offizielle Verfahren. Und die sehen anscheinend überall bei uns im Ruhrgebiet anders aus. In Duisburg gibt es zuallererst ein persönliches Gespräch. Hier ist die Ablehnungsquote auch recht gering. Anders sieht das in Gelsenkirchen aus. Da ist die Ablehnungsquote 7-mal so hoch wie im NRW-Schnitt. Aber woran liegt das? Was ist da anders?
9: Ratlosigkeit. Wieder mal macht es ein Einbürgerungsantrag dem Team vom Deutschen Roten Kreuz in Gelsenkirchen schwer. Sie beraten Ahmad Mohammad beim Online-Verfahren. Obwohl sie das häufig machen, ist es kompliziert. Der 29-jährige Syrer braucht die Unterstützung aber dringend. Er möchte sich hier eine Zukunft aufbauen und Deutscher werden.
10: Ich bin nach Deutschland gekommen, als ich Kind war. Ich bin mit 17 gekommen. Und zwar, ich fühle mich wie ein Deutscher bin. Ich bin hier aufgewachsen. Ich habe hier alles gelernt. Ich bin zur Schule gegangen, hier gearbeitet. Ich habe hier alles gelernt.
9: Der erste Einbürgerungsantrag des Taxifahrers wurde abgelehnt, so wie jeder dritte in Gelsenkirchen. Laut Statistik des Landes NRW fällt ein enormer Unterschied, besonders zu Essen und Duisburg, auf. Dort liegt die Ablehnungsquote viel niedriger. Warum? Laut Stadt Gelsenkirchen zählen diese Städte nur anders. Schriftlich heißt es:
11: Andere Städte konzentrieren sich scheinbar auf die positiven Entscheidungen und lassen die negativ zu bescheidenen Fälle offen, wohingegen Gelsenkirchen konsequent jeden Fall zum Abschluss bringt.
9: Malek Khalid unterstützt als Sozialarbeiter beim DRK die Antragsteller und glaubt, dass das Online-Verfahren zu kompliziert für viele ist. Man braucht einen Computer, ein Handy und verschiedene Apps.
12: Wie soll man einfach das selber wissen, dass man einen Ausweis-App davor braucht, um den Antrag online zu stellen?
9: Viele Antragsteller hätten nicht mal einen Computer. Nur durch eine Spende konnte das DRK Laptops anschaffen, um zu unterstützen. Allein schaffen es wenige.
12: Die Chancen hier, als Beispiel von 10 Personen, vielleicht würde eine eingebürgert. Die Leute finden das richtig schwierig und unfair, weil die meisten, die erfüllen die Voraussetzung, aber kommt vielleicht einen Fehler, dass sie welche Unterlagen nachreichen. Und das gibt immer Frist.
9: Wenn Unterlagen zum Beispiel aus Syrien beschafft werden müssen, sei die einmonatige Frist meist zu knapp. Doch würden die Klienten dann um Aufschub bitten, käme meistens direkt die Ablehnung.
10: Ich war ein bisschen sauer, weil ich war am Arbeiten die ganze Zeit. Ich hatte ganze Papierunterlagen. Ich habe alles abgegeben, aber wurde abgelehnt.
9: In Essen hingegen ist die Ablehnungsquote sehr niedrig. Hier müssen Antragsteller den Einbürgerungsantrag ausdrucken und ausfüllen. Sie bringen zunächst alle Unterlagen zu einem Termin mit und könnten nachbessern. Und in Duisburg?
11: In Duisburg ist, anders als in Gelsenkirchen, der Antragstellung ein persönliches Beratungsgespräch vorgeschaltet, in dem die Voraussetzungen zur Einbürgerung geprüft werden.
9: So ein persönliches Beratungsgespräch beim Amt fänden die Berater vom DRK auch in Gelsenkirchen sinnvoll. Und ein anwenderfreundlicheres Programm. 2 Stunden müht sich der Sozialarbeiter ab, doch nach einer kurzen Toilettenpause hat das Programm die Sitzung beendet, ohne zu speichern. Also nochmal von vorne.
4: Ja, ganz schön absurd. Wenn wir eines gesehen haben in den vergangenen Hitzemonaten, dann das. Die Wälder und Bäume, die leiden unter der Trockenheit. Er hier kommt damit aber klar, der Blauglockenbaum. Er gilt als Klimabaum, der auch noch viel CO2 speichert und ein hervorragendes Bauholz erzeugt. Ja, kann diese asiatische Wunderpflanze auch für Landwirtschaft und Industrie am Niederrhein interessant sein? Ja, versuchen wir es mal, haben sich eine junge Landwirtin und eine große Firma aus Neukirchen-Flüen gedacht.
5: Sind diese 11 Meter hohen Bäume wirklich erst 4 Jahre alt? Tatsächlich, 4000 davon stehen auf der Plantage der Familie Bonsels und wachsen wie verrückt.
13: Der Baum hat jetzt einen Durchmesser von 19 cm. Ja, das ist schon Wahnsinn, ne?
5: Diese Bilder haben wir vor 4 Jahren aufgenommen, auch damals ein heißer Sommer. Doch der hat den tiefwurzelnden Pflanzen genauso wenig geschadet wie Hitze und Dürre in diesem Jahr.
13: Die Bäume lieben eigentlich eher das wärmere Wetter und auch Hitze und Trockenheit können die sehr gut tolerieren. Die Besonderheit ist, dass die Bäume, wenn die Trockenstress haben, einfach das Wachstum einstellen.
5: Die Blauglockenbäume hier sind Hybrid. Ihre Samen können sich nicht unkontrolliert vermehren. Nur ein paar Wurzelsprösslinge muss Hanna Bondels gelegentlich entfernen. Für den Familienbetrieb ist das alles ein Experiment.
13: Und zwar hat uns gestört, dass die Landwirtschaft immer schlecht dargestellt wird. Immer, wir verbrauchen zu viel Pflanzenschutz, zu viel Dünger. Und dann haben wir gedacht, ja, es muss doch auch Alternativen geben, wo man diese Sachen nicht braucht.
5: Auf der Suche nach Alternativen ist auch die Lüftungs- und Klimatechnikfirma Trox. Sie bezeichnet sich als Weltmarktführer und bildet jetzt ein Team mit der Landwirtin.
14: Landwirtschaft, Industrie, verarbeitendes Gewerbe und aber auch Politik und Wissenschaft zusammenzubringen an einem Ort, um mal gemeinsam darüber nachzudenken, wie könnte Zukunft in dieser Region eigentlich aussehen, neue Wege zu gehen, das ist für mich das Wichtigste hier an dieser Stelle.
5: Trox probiert das Holz ausgerechnet im Brandschutz aus. Denn der Blauglockenbaum brennt erst bei viel höheren Temperaturen als etwa eine heimische Eiche. Im Brandlabor in Neukirchen-Flüen haben sie das Holz getestet.
15: Bei Fichte-Tanne kennt man das Abbrandverhalten relativ genau, zum Beispiel bei den Hölzern. Bei Palofnia ist es noch relativ unbekannt, da gibt es keine exakten Werte. Deswegen war es für uns spannend, sich das anzugucken.
5: Und tatsächlich, diese frischen Bilder aus einem österreichischen Prüflabor zeigen, als Montagerahmen für Brandschutzklappen bewährt sich das Holz. Der Rahmen hält 2 Stunden Feuer aus. Test bestanden.
15: So können wir jetzt auch mit der Klassifizierung und Zertifizierung starten, um dann das Produkt möglichst schnell, zeitnah verkaufsbereit zu machen.
5: An der Plantage in Neukirchen-Flüen ist gerade eine Hütte aus Paulownia gebaut worden. Sie soll einen Eindruck von der Holzqualität geben.
13: Das Paulownia-Holz ist ungefähr ein Vielfaches leichter als Eichenholz. Sonst kennt man ja von schnell wachsenden Holzarten, dass die sehr schlechte Holzqualität haben. Das ist bei Paulownia-Holz nicht so. Es hat eine wabenförmige Zellstruktur, wodurch das Holz sehr stabil ist.
5: Ein Holz, das schon nach 10 Jahren geerntet werden kann und immer wieder neu austreibt. Und weil es jedes Mal viel CO2 bindet, leistet es einen besonderen Beitrag zum Klimaschutz. Hanna Bonsels ist überzeugt, der Blauglockenbaum hat Zukunft am Niederrhein.
4: Ja, und die hier, die finde ich ja echt faszinierend. Ne? Schlangen zum Beispiel im Zoo in Duisburg, gerade habe ich sie da erst wieder gesehen. Ich bräuchte die aber jetzt nicht unbedingt als Haustier oder so beim Spazierengehen zu treffen. Und genau das ist drüben in Krefeld passiert. Da haben Leute am Freitag schon zum 2. Mal eine Boa gefunden. So einfach so, auf der Straße.
16: Die etwa 1,5 Meter lange Boa Constrictor wird jetzt im Tierheim Krefeld versorgt. Sie hat eine Verletzung am Schwanz. Woher sie stammt, weiß man nicht. Auch ob der Schlangenfund mit dem von Anfang August zusammenhängt, ist noch unklar.
17: Wir haben schon viel erlebt, aber 2 Boas innerhalb von dieser kurzen Zeit in der gleichen Kleingartenanlage, ja, finden wir auch suspekt.
16: Gefunden wurden beide Schlangen in nebeneinander liegenden Gärten in Krefeld. Auch in Hilden wurde eine Schlange in einem Garten gefunden. Jetzt ist die Königspython im Tierheim Hilden. Ob sie ausgesetzt wurde, ist unklar. Aber warum setzt man eine Schlange überhaupt aus?
18: Es geht schnell, ist am einfachsten, man muss sich um nichts mehr kümmern. Ist für die meisten scheinbar der einfachste Weg. Für die Tiere ist es nicht der einfachste Weg.
16: Die Königspython, vom Tierheim getauft Otto, ist gesund und munter. Aber ein bisschen ungewohnt ist ihr Übergangszuhause noch.
18: Eher sich verstecken, aber total lieb. Also hat bis jetzt noch nicht irgendwie angedeutet, irgendwen von uns beißen zu wollen oder so. Also lässt auch eigentlich darauf schließen, dass sie zumindest irgendwo herkommt, wo sie nicht schlecht behandelt wurde.
16: Der Besitzer hat jetzt noch 2 Wochen Zeit, sich zu melden. Sonst braucht Otto ein neues Zuhause. Wer eine Schlange findet, sollte sich ruhig verhalten.
18: Feuerwehr oder Polizei anrufen und denen das sagen, dass da eine ist, dass die die dann ordnungsgemäß mitnehmen können.
16: Sowohl in Hilden als auch in Krefeld hoffen die Tierheime jetzt, dass es erstmal keine weiteren Schlangenfunde gibt.
4: Nicht nur schulfrei, sondern auch spielfrei. In den Sommerferien hatten nicht nur Schülerinnen und Schüler und Lehrer Pause, sondern auch viele Theater im Revier. Das heißt aber jetzt nicht, dass da nichts passiert ist. Ne? Drüben in Oberhausen wurde das Metronomtheater für viel Geld umgebaut. Jetzt kann darin zum Beispiel ein Zirkus mit Manege zu Gast sein. Und genau das passiert ab heute mit Ron Kalli. Zirkus trifft Schlager und wir durften schon mal in den Saal gucken.
19: Jemand liebte die Sterne.
1: Zirkusmagie im Theatersaal. Wo jetzt die Artisten auftreten, standen vorher hunderte Stühle. Die wurden alle entfernt und der Saal ebenerdig gestaltet.
19: Es ist sehr, sehr viel Arbeit gewesen, sehr, sehr viel Baustaub natürlich auch, wie ihr euch vorstellen könnt. Hier war alles abgedeckt außerhalb des Parketts. Ja, und dann wurde am Ende alles wieder aufgebaut, nämlich mit Bütek-Podesten. Wir wollen ja auch nach Roncalli wieder die ansteigende Bestuhlung haben. Das heißt, das haben wir alles schon vorbereitet. Und jetzt wieder final zurückgebaut für das, was ihr jetzt hier seht, nämlich die ebene Parkettfläche mit einer wunderschönen Rundbühne, was das Metronomtheater bisher noch nicht gesehen hat.
1: Eine Manege mitten im Metronomtheater, das fand auch der Zirkus Roncalli spannend. Der hat für Oberhausen eine eigene Show geplant. Zirkus mit Schlager, das passe hier gut hin.
20: Also das Metronomtheater ist natürlich für uns eine ganz besondere Location. Wir haben kein richtiges Zirkuszelt, sieht ja draußen so ein bisschen aus wie ein Zelt. Aber man hat natürlich die Gegebenheiten hier sehr, sehr perfekt. Man hat ein sehr, sehr gutes Licht, die Akustik stimmt. Und das macht natürlich auch nochmal eine sehr, sehr hochprozentige Qualität aus, die wir dann natürlich auch in diese Show packen werden.
1: Backstage probt die Liveband, die auf der Bühne stehen wird. Dazu gibt's dann Artistikzauberei und Schlager aus den vergangenen 50 Jahren. Mit Singen erwünscht.
21: Also wir haben versucht, den Geschmack so zu treffen, dass wirklich für jeden was dabei ist, ob man jetzt 20 oder 80 ist. Ähnlich wie beim Zirkus. Im Zirkus ist es so, da lacht der Universitätsprofessor neben dem Fabrikarbeiter und da lacht das Kind neben dem älteren Mitbürger und beide freuen sich über die gleiche Sache. Und das muss hier auch der Fall sein, eben bei den Schlagern. Es müssen beide, viele generationsübergreifend, müssen die Menschen mitsingen können.
1: Neben dem Zirkus gibt es dann noch weitere neue Möglichkeiten, wie das Oberhausener Theater bald genutzt werden kann.
19: Du kannst hier ein unbestuhltes Konzert spielen im unteren Parkett und oben sitzend, also eine Mischbestuhlung. Wir können eine Center Stage einbauen, wenn man wirklich einem Comedian sehr nah sein will. Den Ice Rink, den du angesprochen hast, den könnte man theoretisch auch machen.
1: Eine Eisfläche wäre also auch irgendwann möglich. Die passende Show dafür gibt es noch nicht. Trotzdem ist das Metronom durch den Umbau schon etwas Besonderes in der Theaterlandschaft im Ruhrgebiet und damit auch gut für die Zukunft gerüstet.
4: Immer wieder total krass, was Artistinnen und Artisten leisten. So ein Handstand auf dem Kollegen, da geht's echt hoch hinaus. Auch im Garten kann das passieren, wenn es um Bohnen geht. Und in unserer Gartenzeit, da lernen wir ja immer viel. Es gibt zum Beispiel 3000 verschiedene Bohnensorten. Rüdiger Ramme ist heute in einem Garten zu Besuch, wo es besonders alte Sorten gibt. Und die Gärtnerin, die mag auch noch altes Handwerk.
22: Hallo Ursula, ich grüße dich.
23: Hallo Rüdiger.
22: Du bist schwer bei der Arbeit?
23: Ja, durch die Trockenheit lassen viele Blumen die Köpfe hängen. Und ich habe gedacht, ich flechte mal so ein paar Helferlein.
22: Also du machst praktisch solche Rangpyramiden hier?
23: Genau.
22: Toll sehen die aus.
24: Rüdiger Ramme trifft heute Ursula Weber, die nicht nur Rang- und Standhilfen für ihre Blumen selber herstellt, sondern in ihrem Garten viele ungewöhnliche Ideen umsetzt. Bevor es zu den großen und kleinen Bohnen geht, gibt es erstmal den Blick in das sehr spezielle Gewächshaus.
22: Ja, toll, so ein Erdgewächshaus, ne?
23: Genau, das geht da so 1 Meter oder 1,20 Meter sogar in die Tiefe. Und das bewirkt, dass wir es im Winter nahezu frostfrei haben. Ich habe hier die Paprika stehen.
22: Ja.
23: Und hier habe ich ganz viel Tomaten stehen.
22: Sehr aromatisch, zuckersüß. So, dann gucken wir uns noch den Rest an. Der Rest ist gut, boah, ist das riesig.
24: Die selbst geflochtene Ranghilfe bekommt ihren Platz mitten in der Kapuzinerkresse und dann sind endlich die Bohnen dran.
22: Und das ist eine deiner Pflegekinder sozusagen, ne?
23: Genau. Und dazu gehört hier die Beli Kifler.
22: Beli Kifler.
23: Beli Kifler, wie das genau ausgesprochen wird, weiß ich nicht. Die kommt ursprünglich von einer Familie aus Slowenien. Ich arbeite seit 10 Jahren für den Verein zur Erhaltung der Nutzpflanzenvielfalt. Und wir kümmern uns darum, dass alte Bohnensorten oder alte Gemüsesorten erhalten bleiben.
22: Ja, ist ja auch ganz wichtig, dass die Genetik, der Genpool all dieser verschiedenen Sorten erhalten bleibt. Weil irgendwann kommt vielleicht mal ein Schädling, eine Krankheit. Und da haben wir dann in dieser Genetik die Resistenzen, die wir dann für unsere Ertragssorten auch brauchen. Also insofern, glaube ich, finde ich, ist das eine wahnsinnig wichtige Funktion, die ihr da wahrnimmt.
23: Bei der Beli Kifler zum Beispiel, die habe ich im Mai gesät, aber die nimmt sich erstmal Zeit. Ne? Mhm. Die wächst und wächst und wächst. Die wächst 3 Meter hoch, die wächst 4 Meter hoch. Und sie fängt jetzt erst an und kriegt die ersten Blütenknospen. Mhm. Das ist für eine Stangenbohne unheimlich spät. Ja. Und dann finde ich das natürlich spannend. Warum macht sie das? Ne? Aus welchem Klima kommt sie? Sie wird ja einen Grund haben. Die hat sich ja irgendwann angepasst an dieses Klima.
24: Ob Stangenbohne oder kleine Buschbohne, Ursula zieht ausgesuchte Exemplare aus aller Welt.
23: Das ist die Kashmir Thin Skin.
22: Okay.
23: Und die kommt aus Indien.
22: Ich vermute aus Kashmir sogar.
23: Vermutlich.
22: Könnte sein.
23: Könnte sein.
22: Ich nehme mal eine.
23: Ja. So, und dann gucken wir mal, wie die so aussehen. Ui, die ist aber schick.
22: Die sieht gut aus, ja. Ja, ich finde es ja besonders spannend, dass ihr auch Bohnen aus aller Herren Länder habt. Weil Klimawandel bedeutet ja auch, die alten Sorten tun es vielleicht gar nicht mehr, die ja seit Jahrhunderten gewachsen sind. Die kommen mit den Klimabedingungen gar nicht mehr so richtig klar. Es ist viel zu trocken, viel zu sonnig. Aber vielleicht kommt die Sorte aus Kaschmir oder die Sorte aus Slowenien. Ja, super gut mit unserem Klima klar. Und dann haben wir demnächst die slowenische Sorte bei uns im Garten stehen.
23: Das kann gut sein.
24: Ursula baut nicht nur Bohnen an. Mit ihren langgezogenen Beeten nach der Methode des Marburger Taschengartens versorgt sie die Familie mit frischem Gemüse. Und dann die Überraschung.
22: Hi, ich bin Dietrich.
0: Hallo, Rüdiger.
22: Der Wahnsinn.
24: Ursulas Mann Dietrich schmiedet gerade einen Pflanzstab.
0: Du kannst mir helfen, Rüdiger.
22: Ja, versuche ich. Wie?
0: Ich brauche nämlich am anderen Ende genauso eine Spitze. Vielleicht sogar ein bisschen dünner.
22: Ha.
0: Und
22: ich bin aber Linkshänder.
0: Ich hab dir mal da auf dem Tisch, habe ich dir einen Hammer hingelegt.
22: Ja. Eisen muss geschmiedet werden, solange es heiß ist.
0: Sehr schön.
22: Von wegen nur Gärtner, ne?
0: Ich finde, das sieht schon ganz schön aus. Ne? Hast du super gemacht.
22: Danke, du bist ein super Lehrer, super Meister.
23: Rüdiger, schön, dass du da warst und uns in unserem leicht angebritzelten Garten besucht hast.
0: Das hat mir sehr viel Spaß gemacht mit dir und du hast echt gut gearbeitet. Und
22: mir hat das erst Spaß gemacht und mein erster selbstgeschmiedeter Gartenstab. Ja. Vielen, vielen Dank, ich bin stolz. Ja. Tschüss, mach's dann gut. Mach's alles gut. Gute. Gut. Tschüss, mach's gut, Ursula.
23: Ja, tschüss.
22: Toll.
4: Ja, auch eine schöne Rankhilfe. Und irgendwie zieht sich das mit dem Hoch hinaus hier so ein bisschen durch. Jetzt nehmen wir sie nämlich mit zum Hochspringen. Genauer gesagt zum Domspringen in Wesel. Das ist ja einfach eine spektakuläre Kulisse. Auf dem Marktplatz steht eine Leichtathletik-Arena für internationale Stabhochspringerinnen und Springer. Nasaran Amihaji war genau da für uns unterwegs.
2: Also wenn es einen Ort gibt, wo man Leichtathletik aus nächster Nähe erleben kann, dann hier am Marktplatz in Wesel. Es ist eine super Kulisse. Sonst geht man vielleicht mal ins Stadion oder schaltet den Fernseher ein bei großen Wettkämpfen. Hier kann man also am Markt sich aus nächster Nähe Stabhochspringen anschauen. Wir haben den wunderschönen Dom im Hintergrund und eben auch die Leichtathleten, die seit heute Nachmittag hier am Springen sind. Und ihr könnt unter Beweis stellen, wir werfen da mal einen Blick rein in die Bilder und in die atemberaubenden Sprünge. Zuerst waren hier die Jugendlichen heute dran und seit dem späten Nachmittag sind die Topathleten an der Reihe. 8 insgesamt sind heute Abend hier an den Start gegangen. 3 der deutschen Teilnehmenden, die sind schon ausgeschieden. 5 internationale Sportler sind aktuell noch im Rennen. Unter anderem Franzosen aus den Philippinen haben wir hier Sportler dabei und aus den USA. Und natürlich ganz viele Fans, die sich das Ganze hier in diesem Jahr schon zum 4. Mal anschauen. Ich habe mir gerade vom Veranstalter eine aktuelle Zahl durchgeben lassen. Es sind um die 2000 Zuschauer hier, die sich das Domspringen anschauen. Unter anderem auch Lukas und Lena aus Kamp-Lindfort. Hallo, grüßt euch. Ihr seid nicht direkt aus Wesel, aus Kamp-Lindfort. Warum seid ihr hergekommen?
3: Na, wir sind sportbegeistert und haben gedacht, wenn so ein Event um die Ecke ist, dann müssen wir uns das mal angucken gehen.
2: Aus nächster Nähe Stabhochspringen anzugucken, wie ist es?
6: Spektakulär, auf jeden Fall. Und dann auch noch in dem Setting hier, umsonst, draußen, perfekt.
2: Und die Sonne scheint. Da haben wir heute jetzt in den Abendstunden Glück. Danke euch. Lasst euch das nicht weiter entgehen. Ich hatte es gerade schon gesagt, die deutschen Athleten, die sind hier jetzt schon ausgeschieden. Einer von ihnen ist Jillian Ladwig. Hallo Jillian, du bist letztes Jahr deutscher Meister geworden, hast jetzt heute hier 5,50 geschafft. Was ist deine Bestleistung?
7: Meine Bestleistung liegt immer noch bei 5,72.
2: Was hast du dir noch vorgenommen?
7: Natürlich die Bestleistung ausbauen. Das wäre ganz schön. Dieses Jahr wird es nichts mehr. Das war mein letzter Wettkampf für die Saison. Aber dann fürs nächste Jahr.
2: Was steht nächstes Jahr an?
7: Die Weltmeisterschaft. Ganz spät in der Saison, im September, ist dann nochmal die WM.
2: Gut, dafür wirst du dann wahrscheinlich noch ins Training gehen. Du bist in diesem Jahr zum vierten Mal mit hier am Dom im Wesel dabei. Es findet ja auch zum vierten Mal statt. Warum kommst du immer wieder gerne hier hin?
7: Also Marktplatzspringen sind immer sehr, sehr geil. Man ist sehr dicht an den Leuten. Man wird auch angesprochen. Man kann ein bisschen was erklären. Das ist immer ganz cool. Und hier an Wesel ist natürlich auch immer geil, dass seit Jahr 1 der Marktplatz hier immer voll ist. Und da ist natürlich die Stimmung immer am geilsten.
2: Dankeschön. Hier findet gleich die Siegerehrung statt. Es gibt nur noch ein paar Sprünge. Und ja, das Ganze ist natürlich ein sportliches Ereignis, aber auch ein Event, wenn man so will. Es gibt einen DJ, der auflegt und Musik macht und Foodtrucks. Und wie wir sehen, das Ganze wird sehr, sehr gut angenommen.
4: Ja, danke Nasaran. Ich hoffe mal, dass das Wetter noch einigermaßen mitspielt zum entspannten Ausklingen lassen. Hier sind die Wetteraussichten. In der Nacht sind erstmal nur wenige Wolken am Himmel, später ziehen dichte Wolkenfelder auf bei 13 bis 10 Grad. Die fühlen sich dann auch recht wohl, denn erst am Vormittag verziehen sie sich und die Sonne hat dann erst eine Chance. Am Nachmittag dann ein Mix aus Sonne und Wolken, aber nur einzelne Schauer bis 23 Grad. Und die nächsten Tage geht es da ganz ähnlich weiter. Freitag erst freundlich, dann kräftiger Regen, Gewitter 26 Grad und samstags wieder meistens trocken. Ja, und wir haben noch diese Meldung hier. In Duisburg-Hochfeld hat es laut Polizei eine Auseinandersetzung zwischen mehreren Personen gegeben. Es sollen auch Schüsse gefallen sein. Die Polizei ist mit einem größeren Aufgebot vor Ort. Alle Infos zu dem Fall und alle Updates finden Sie natürlich auf wdr.de. Ich sage danke für den schönen Abend mit Ihnen. Morgen ist Marc Schulte hier für Sie da. Und um 7:45 gibt es für Sie natürlich heute dann den Tatort. Es ist schließlich Krimi-Dienstag. Und dabei wünsche ich Ihnen ganz viel Spaß und noch einen schönen Abend hier bei uns.
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